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1: Es ist Dienstag, der 22. September, und so kannst du dich oben verbringen. Kostenlose Beratung für Kulturschaffende gibt es beim Kulturhub vom 4:30 bis 7:30 im Ausstellungs- und Klingental. Am 6:30 ist die Vernissage von der Ausstellung «Zwischenraum hindurchzuschauen» von der Zilla Leutenegger. Das im Museum Dengeli. Der Film «Unter Pflanzen – Ein Perspektivenwechsel» läuft heute am 6:30 im Stadtkino. Im Anschluss an die Vorführung gibt es noch ein Gespräch mit der Regisseurin Angie von Moos. Zispa hat heute eine Spezialausgabe. Am Queer Care Soiree wird über mentale Gesundheit in der queeren Community geredet. Danach gibt es eine Listening Session mit der Mona Gami. Los geht's am 7. im Roststall 2 von der Kaserne. Der Queer Care Soiree wird präsentiert von Gay Basel. Die Buchvernissage von Alain-Claude Sulzer, Szenenwechsel, ist ab dem 7. im Literaturhaus Basel. Und zeitgenössischer Jazz mit Eleganz und Groove gibt's mit Apple Tree ab 8:30 im Bird's Eye Jazz Club.
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1: Wie kann ein Stück den Kolonialismus kritisieren, wenn es genau von kolonialen Mechanismen aufgehalten wird? Die Frage hat sich am Stück Geisa gestellt. Der Queer Yuk Miranda aus Maputo, Mosambik, hat eine Performance choreografiert, die schwule Minenarbeiter behandelt. Doch statt sich auf das Stück fokussieren können, hat er mit der kolonial prägten Bürokratie müssen kämpfen, was seinen Tänzer kein Visa hat geben. Jetzt kann endlich das Stück mit allen KünstlerInnen aufgeführt werden. Du siehst es am Donnerstag und am Freitag am 8. am Abend bei Ritauer von Kaserne. In seiner Performance, was sich um Körper dreht, behandelt Yuk Miranda die Geschichte von schwulen Minenarbeitern im 19. und 20. Jahrhundert aus Mosambik, die in Südafrika gearbeitet haben. Zu ihnen gibt es besonders viele historische Quellen von Queerness. Sie haben sogar gleichgeschlechtliche sogenannte Minen-Ehe geschlossen und haben ihre ganz eigene soziale Struktur gehabt. Yuk Miranda hat dafür in Archiv in Mosambik, Südafrika sowie in Europa recherchiert und zeigt das gefundene Material im Stück. Er will damit gegen den kolonialen Blick ankämpfen, der die Queerness von Afrika versteckt.
2: The colonial legacy, they give us in Africa homophobia until today. And this is really affect me or inspire me. A lot of politicians in Africa say to be queer is not a part of the culture. But this is not the truth.
1: In Mosambik hat es immer Queerness und Fluidität in verschiedenen Formen gehabt. Mit dem Kolonialgesetz ist das dann offiziell verboten worden und sie hat die Idee von christlichen Werten verbreitet. Seit 2015 ist Homosexualität dekriminalisiert und Mosambik zählt zu den LGBTQ-freundlichsten Ländern in Afrika. Jetzt holen sich queere Communities ihre Sichtbarkeit zurück. Yuk Miranda beschreibt seine Performance als multidisziplinär. Es ist eine Mischung aus Tanz, Musik und Archivmaterial. Er verwendet ganz verschiedene Sprachen. Portugiesisch, Tshangana, Tsonga, Französisch und Englisch. Also sowohl einheimische Sprachen als auch die von der Kolonialherren. Der Titel Geisa ist ein Wortspiel. Geisa bedeutet auf Tshangana und Tsonga Minenarbeiter. Gleichzeitig zeigt Gay den Queer-Charakter. Statt eine genaue Message überzubringen, ist es Yuk Miranda wichtiger zu provozieren. Es geht ihm darum einzunehmen und das Publikum mit diesen Themen zu konfrontieren. Das macht er zum Beispiel mit Nacktheit.
2: I need to provoke the audience. This is the first intention I have. I need to provoke this reflection. How the people thinking about to be queer and black body from Africa.
1: Vor 2 Jahren hat Yuk Miranda eine Artist Residence an Kaserne gehabt. Dort hat er Geisa entworfen. In der Zwischenzeit hatte er grosse bürokratische Schwierigkeiten gehabt, alle KünstlerInnen auf die Bühne zu bringen. Die Behörden wollten seinen Tänzern keine Visa geben. Sie haben es immer wieder versucht und haben mit grossen Umständen auf Südafrika müssen reisen. Letztes Jahr hat das Stück in Fribourg gespielt, doch dort war es nicht möglich, für alle KünstlerInnen ein Visum zu bekommen. Jetzt, in Basel, haben kurz vorher alle ein Visum erhalten. Als KünstlerInnen haben sie besondere Hürden beim Visum gehabt, weil sie nicht fest angestellt sind und kein höchstes Vermögen vorweisen können. Dazu kommt, dass sie keine familiären Bindungen wie Ehen oder Kinder haben. Das liegt aber daran, dass in Mosambik die gleichgeschlechtliche Ehe und die Adoption für gleichgeschlechtliche Paare im Gesetz verboten sind.
2: I need to show people to thinking how the colonized deal happened until today and how to affect a queer body in Africa.
1: In seinem Stück Geisa beschäftigt sich der queer Mosambikaner Yuk Miranda mit der Geschichte von homosexuellen Minenarbeitern aus Mosambik in Südafrika, wo eigene schwule Community und homosexuelle Ehen hatten. Die Geschichte erzählt er mit Hilfe von Musik, Tanz, Archivmaterial und Körper. Ironischerweise wird sein antikoloniales Stück genau die koloniale homophobe Mechanismen im Einreiseprozess erschwert. Glücklicherweise hat jetzt Yuk Miranda das ganze Gruppe geschafft, ein Visa zu bekommen und kann am Donnerstag und Freitag in Ritauen vor Kaserne auftreten. Für Radio X, Miriam Lubrich.
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Kunstmuseum. In Flora und Fauna eintauchen kannst du im Naturhistorischen Museum. Die Ausstellung «Das perfekte Dinner – Römermacht und Müll Teil 2» kannst du in Augusta Raurica anschauen. «Light and Airy» von der Gilles

0: Von der HGK Basel zeigen Madi Hossengoli und Asha Najafi ihre Ausstellung «Being There». In der Fondation Baylor ist momentan die Sammlung ausgestellt. «Between Selves» von der Emile Ferris siehst du im Cartoon-Museum Basel. Kunst, Kultur und jüdische Erfahrungen siehst du im Jüdischen Museum Schweiz. Und «Backjumps – The Life Issue Reality Check» siehst du in der CoLab Gallery in Weil am Rhein.
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2: Es ist Dienstag, der 22. September, und so kannst du dich oben verbringen. Kostenlose Beratung für Kulturschaffende gibt es beim Kulturhub vom 4:30 bis um 7:30 im Ausstellungsraum Klingenthal. Am 6:30 ist die Vernissage von der Ausstellung «Zwischenraum hindurchzuschauen» von der Zilla Leutenegger. Das im Museum Dengeli. Der Film «Unter Pflanzen – Ein Perspektivenwechsel» läuft heute um 6:30 im Stadtkino. Im Anschluss an die Vorführung gibt es noch ein Gespräch mit der Regisseurin Angie von Moos. Zischbar hat heute Spezialausgabe. Am Queer Care Soiree wird über mentale Gesundheit in der queeren Community geredet. Danach gibt es eine Listening Session mit der Mona Gami. Los geht's am 7. im Roststall 2 von der Kaserne. Der Queer Care Soiree wird präsentiert von Gay Basel. Die Buchvernissage von Alain-Claude Sulzer, Szenenwechsel, ist ab dem 7. im Literaturhaus Basel. Und zeitgenössischer Jazz mit Eleganz und Groove gibt's mit Apple Tree ab 8:30 im Bird's Eye Jazz Club.
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1: Wie kann ein Stück den Kolonialismus kritisieren, wenn es genau von kolonialen Mechanismen aufgehalten wird? Die Frage hat sich am Stück Geisa gestellt. Der Queer Yuk Miranda aus Maputo, Mosambik, hat eine Performance choreografiert, die schwule Minenarbeiter behandelt. Doch statt sich auf das Stück fokussieren zu können, hat er mit der kolonial prägten Bürokratie müssen kämpfen, was seinen Tänzer kein Visa hat geben. Jetzt kann endlich das Stück mit allen KünstlerInnen aufgeführt werden. Du siehst es am Donnerstag und am Freitag am 8. Uhr am Abend in Ritauer von Kaserne. In seiner Performance, was sich um Körper dreht, behandelt Yuk Miranda die Geschichte von schwulen Minenarbeitern im 19. und 20. Jahrhundert aus Mosambik, die in Südafrika gearbeitet haben. Zu ihnen gibt es besonders viele historische Quellen von Queerness. Sie haben sogar gleichgeschlechtliche sogenannte Minen-Ehe geschlossen und haben ihre ganz eigene soziale Struktur gehabt. Yuk Miranda hat dafür in Archiv in Mosambik, Südafrika sowie in Europa recherchiert und zeigt das gefundene Material im Stück. Er will damit gegen den kolonialen Blick ankämpfen, der die Queerness von Afrika versteckt.
2: The colonial legacy, they give us in Africa homophobia until today. And this is really affect me or inspire me. A lot of politicians in Africa say to be queer is not a part of the culture. But this is not the truth.
1: In Mosambik hat es immer Queerness und Fluidität in verschiedenen Formen gehabt. Mit dem Kolonialgesetz ist das dann offiziell verboten worden und sie hat die Idee von christlichen Wert verbreitet. Seit 2015 ist Homosexualität dekriminalisiert und Mosambik zählt zu den LGBTQ-freundlichsten Ländern in Afrika. Jetzt holen sich queere Communities ihre Sichtbarkeit zurück. Yuk Miranda beschreibt seine Performance als multidisziplinär. Es ist eine Mischung aus Tanz, Musik und Archivmaterial. Er verwendet ganz verschiedene Sprachen. Portugiesisch, Tschangana, Tsonga, Französisch und Englisch. Also sowohl einheimische Sprachen als auch die von den Kolonialherren. Der Titel Geisa ist ein Wortspiel. Geisa bedeutet auf Tschangana und Tsonga Minenarbeiter. Gleichzeitig zeigt Gay den Queer-Charakter. Statt eine genaue Message überzubringen, ist es Yuk Miranda wichtiger zu provozieren. Es geht ihm darum einzunehmen und das Publikum mit diesen Themen zu konfrontieren. Das macht er zum Beispiel mit Nacktheit.
2: I need to provoke the audience. This is the first intention I have. I need to provoke this reflection. How the people thinking about to be queer and black body from Africa.
1: Vor 2 Jahren hat Yuk Miranda eine Artist Residence an Kaserne gehabt. Dort hat er Geisa entworfen. In der Zwischenzeit hat er grosse bürokratische Schwierigkeiten gehabt, alle KünstlerInnen auf die Bühne zu bringen. Die Behörden haben seinen Tänzer keine Visa geben. Sie haben es immer wieder versucht und haben mit grossen Umständen auf Südafrika müssen reisen. Letztes Jahr hat das Stück in Fribourg gespielt, doch dort war es nicht möglich, für alle KünstlerInnen ein Visum zu bekommen. Jetzt, zu Basel, haben kurz vorher alle ein Visum erhalten. Als KünstlerInnen haben sie besondere Hürden beim Visum gehabt, weil sie nicht fest angestellt sind und kein höchstes Vermögen vorweisen können. Dazu kommt, dass sie keine familiären Bindungen wie Ehen oder Kinder haben. Das liegt aber daran, dass in Mosambik die gleichgeschlechtliche Ehe und die Adoption für gleichgeschlechtliche Paare im Gesetz verboten sind.
2: I need to show people to thinking how the colonized deal happened until today and how to affect a queer body in Africa.
1: In seinem Stück Geisa beschäftigt sich der queer Mosambikaner Yuk Miranda mit der Geschichte von homosexuellen Minenarbeitern aus Mosambik in Südafrika, wo eigene schwule Community und homosexuelle Ehen hatten. Die Geschichte erzählt er mit Hilfe von Musik, Tanz, Archivmaterial und Körper. Ironischerweise wird sein antikoloniales Stück genau die koloniale homophobe Mechanismen im Einreiseprozess erschwert. Glücklicherweise hat jetzt Yuk Miranda das ganze Gruppe geschafft, ein Visa zu bekommen und kann am Donnerstag und Freitag in Ritauen vor Kaserne auftreten.

im Kunstmuseum. In Flora und Fauna eintauchen kannst du im Naturhistorischen Museum. Die Ausstellung «Das perfekte Dinner – Römermacht und Müll» Teil 2 kannst du in Augusta Raurica anschauen. «Light and Airy» von der Gilly Tal

Der HGK Basel zeigen Madi Hossengoli und Asha Najafi ihre Ausstellung «Being There». In der Fondation Baylor ist momentan die Sammlung ausgestellt. «Between Selves» von Emile Ferris siehst du im Cartoon-Museum Basel.

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1: Der Producer vom ikonischen indonesischen Duo Gabo Modus Operandi hat vor kurzem sein neues Album E-Link veröffentlicht. Über 1,5 Stunden, 20 Songs und mit der Hilfe von der Physikalität von synthetischen Klängen erkundet der Kasimin fiktionelle Formen von Spiritualität. Wir hören schnelle, verzerrte elektronische Rhythmen, dichte Stimmsamples, dicke Synthi-Schichten und Einflüsse unter anderem von Ambient, Drum and Bass und Hardcore.

13:30 im Kunstmuseum. 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Die Ausstellung «Das perfekte Dinner – Römermacht und Müll Teil 2» kannst du in Augusta Raurica anschauen. «Light and Airy» von der

0: Basel zeigen Madi Hossengoli und Asha Najafi ihre Ausstellung «Being There». In der Fondation Baylor ist momentan die Sammlung ausgestellt. «Between Selves» von der Emile Ferris siehst du im Cartoon-Museum Basel. «Kunst, Kultur und jüdische Erfahrungen» siehst du im Jüdischen Museum Schweiz. Und «Back Jumps – The Life Issue Reality Check» siehst du in der CoLab Gallery in Weil am Rhein.
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1: Wie kann ein Stück den Kolonialismus kritisieren, wenn es genau von kolonialen Mechanismen aufgehalten wird? Die Frage hat sich am Stück Geisa gestellt. Der Queer Yuk Miranda aus Maputo, Mosambik, hat eine Performance choreografiert, die schwule Minenarbeiter behandelt. Doch statt sich auf das Stück fokussieren können, hat er mit der kolonial prägten Bürokratie müssen kämpfen, was seinen Tänzer kein Visa hat geben. Jetzt kann endlich das Stück mit allen KünstlerInnen aufgeführt werden. Du siehst es am Donnerstag und am Freitag am 8. Uhr am Abend in Ritauen von Kaserne. In seiner Performance, was sich um Körper dreht, behandelt Yuk Miranda die Geschichte von schwulen Minenarbeitern im 19. und 20. Jahrhundert aus Mosambik, die in Südafrika gearbeitet haben. Zu ihnen gibt es besonders viele historische Quellen von Queerness. Sie haben sogar gleichgeschlechtliche sogenannte Minen-Ehe geschlossen und haben ihre ganz eigene soziale Struktur gehabt. Yuk Miranda hat dafür in Archiv in Mosambik, Südafrika sowie in Europa recherchiert und zeigt das gefundene Material im Stück. Er will damit gegen den kolonialen Blick ankämpfen, der die Queerness von Afrika versteckt.
2: The colonial legacy, they give us in Africa homophobia until today. And this is really affect me or inspire me. A lot of politicians in Africa say to be queer is not a part of the culture. But this is not the truth.
1: In Mosambik hat es immer Queerness und Fluidität in verschiedenen Formen gehabt. Mit dem Kolonialgesetz ist das dann offiziell verboten worden und sie hat die Idee von christlichen Werten verbreitet. Seit 2015 ist Homosexualität dekriminalisiert und Mosambik zählt zu den LGBTQ-freundlichsten Ländern in Afrika. Jetzt holen sich queere Communities ihre Sichtbarkeit zurück. Yuk Miranda beschreibt seine Performance als multidisziplinär. Es ist eine Mischung aus Tanz, Musik und Archivmaterial. Er verwendet ganz verschiedene Sprachen. Portugiesisch, Tschangana, Tsonga, Französisch und Englisch. Also sowohl einheimische Sprachen als auch die von der Kolonialherren. Der Titel Geisa ist ein Wortspiel. Geisa bedeutet auf Tschangana und Tsonga Minenarbeiter. Gleichzeitig zeigt Gay den Queer-Charakter. Statt eine genaue Message überzubringen, ist es Yuk Miranda wichtiger zu provozieren. Es geht ihm darum einzunehmen und das Publikum mit diesen Themen zu konfrontieren. Das macht er zum Beispiel mit Nacktheit.
2: I need to provoke the audience. This is the first intention I have. I need to provoke this reflection. How the people thinking about to be queer and black body from Africa.
1: Vor 2 Jahren hat Yuk Miranda eine Artist Residence an Kaserne gehabt. Dort hat er Geisa entworfen. In der Zwischenzeit hat er grosse bürokratische Schwierigkeiten gehabt, alle KünstlerInnen auf die Bühne zu bringen. Die Behörden haben seinen Tänzer keine Visa geben. Sie haben es immer wieder versucht und haben mit grossen Umständen auf Südafrika müssen reisen. Letztes Jahr hat das Stück in Fribourg gespielt, doch dort war es nicht möglich, für alle KünstlerInnen ein Visum zu bekommen. Jetzt, in Basel, haben kurz vorher alle ein Visum erhalten. Als KünstlerInnen haben sie besondere Hürden beim Visum gehabt, weil sie nicht fest angestellt sind und kein höchstes Vermögen vorweisen können. Dazu kommt, dass sie keine familiären Bindungen wie Ehen oder Kinder haben. Das liegt aber daran, dass in Mosambik die gleichgeschlechtliche Ehe und die Adoption für gleichgeschlechtliche Paare im Gesetz verboten sind.
2: I need to show people to thinking how the colonized deal happened until today and how to affect a queer body in Africa.
1: In seinem Stück Geisa beschäftigt sich der queer Mosambikaner Yuk Miranda mit der Geschichte von homosexuellen Minenarbeitern aus Mosambik in Südafrika, wo eigene schwule Community und homosexuelle Ehen hatten. Die Geschichte erzählt er mit Hilfe von Musik, Tanz, Archivmaterial und Körper. Ironischerweise wird sein antikoloniales Stück genau die koloniale homophobe Mechanismen im Einreiseprozess erschwert. Glücklicherweise hat jetzt Yuk Miranda das ganze Gruppe geschafft, ein Visa zu bekommen und kann am Donnerstag und Freitag in Ritauen vor Kaserne auftreten. Für Radio X, Miriam Lubrich.
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0: Es ist Dienstag, der 22. 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Am 6:30 ist die Vernissage von der Ausstellung «Zwischenraum hindurchzuschauen» von der Zilla Leutenegger. Das im Museum Dengeli. Der Film «Unter Pflanzen – Ein Perspektivenwechsel» läuft heute am 6:30 im Stadtkino. Im Anschluss an die Vorführung gibt es noch ein Gespräch mit der Regisseurin Angie von Moos. Zispa hat heute eine Spezialausgabe. Am Queer Care Soiree wird über mentale Gesundheit in der queeren Community geredet. Danach gibt es eine Listening Session mit der Mona Gami. Los geht's am 7. im Roststall 2 von der Kaserne. Der Queer Care Soiree wird präsentiert von Gay Basel. Die Buchvernissage von Alain-Claude Sulzer, Szenenwechsel, ist ab dem 7. im Literaturhaus Basel. Und zeitgenössischer Jazz mit Eleganz und Groove gibt's mit Apple Tree ab 8:30 im Bird's Eye Jazz Club.
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1: Der Producer vom ikonischen indonesischen Duo Gabo Modus Operandi hat vor kurzem sein neues Album E-Link veröffentlicht. Über 1,5 Stunden, 20 Songs und mit der Hilfe von der Physikalität von synthetischen Klängen erkundet der Kasimin fiktionelle Formen von Spiritualität. Wir hören schnelle, verzerrte elektronische Rhythmen, dichte Stimmsamples, dicke Synthi-Schichten und Einflüsse unter anderem von Ambient, Drum and Bass und Hardcore.

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2: Wie kann ein Stück den Kolonialismus kritisieren, wenn es genau von kolonialen Mechanismen aufgehalten wird? Die Frage hat sich am Stück Geisa gestellt. Der Queer Yuk Miranda aus Maputo, Mosambik, hat eine Performance choreografiert, die schwule Minenarbeiter behandelt. Doch statt sich auf das Stück fokussieren können, hat er mit der kolonial prägten Bürokratie müssen kämpfen, was seinen Tänzer kein Visa hat geben. Jetzt kann endlich das Stück mit allen KünstlerInnen aufgeführt werden. Du siehst es am Donnerstag und am Freitag am 8. Uhr am Abend in Ritauen für Kaserne. In seiner Performance, was sich um Körper dreht, behandelt Yuk Miranda die Geschichte von schwulen Minenarbeitern im 19. und 20. Jahrhundert aus Mosambik, wo in Südafrika gearbeitet haben. Zu ihnen gibt es besonders viele historische Quellen von Queerness. Sie haben sogar gleichgeschlechtliche sogenannte Minen-Ehen geschlossen und haben ihre ganz eigene soziale Struktur gehabt. Yuk Miranda hat dafür in Archiv in Mosambik, Südafrika sowie in Europa recherchiert und zeigt das gefundene Material im Stück. Er will damit gegen den kolonialen Blick ankämpfen, der die Queerness von Afrika versteckt.
3: The colonial legacy, they give us in Africa homophobia until today. And this is really affect me or inspire me. A lot of politicians in Africa say to be queer is not a part of the culture. But this is not the truth.
2: In Mosambik hat es immer Queerness und Fluidität in verschiedenen Formen gehabt. Mit dem Kolonialgesetz ist das dann offiziell verboten worden und sie hat die Idee von christlichen Wert verbreitet. Seit 2015 ist Homosexualität dekriminalisiert und Mosambik zählt zu den LGBTQ-freundlichsten Ländern in Afrika. Jetzt holen sich queere Communities ihre Sichtbarkeit zurück. Yuk Miranda beschreibt seine Performance als multidisziplinär. Sie ist eine Mischung aus Tanz, Musik und Archivmaterial. Er verwendet ganz verschiedene Sprachen. Portugiesisch, Tschangana, Tsonga, Französisch und Englisch. Also sowohl einheimische Sprachen als auch die von der Kolonialherren. Der Titel Geisa ist ein Wortspiel. Geisa bedeutet auf Tschangana und Tsonga Minenarbeiter. Gleichzeitig zeigt Gay den Queer-Charakter. Statt eine genaue Message überzubringen, ist es Yuk Miranda wichtiger, zu provozieren. Es geht ihm darum einzunehmen und das Publikum mit diesen Themen zu konfrontieren. Das macht er zum Beispiel mit Nacktheit.
3: I need to provoke the audience. This is the first intention I have. I need to provoke this reflection. How the people thinking about to be queer and black body from Africa.
2: Vor 2 Jahren hat Yuk Miranda eine Artist Residence an Kaserne gehabt. Dort hat er Geisa entworfen. In der Zwischenzeit hat er grosse bürokratische Schwierigkeiten gehabt, alle KünstlerInnen auf die Bühne zu bringen. Die Behörden haben seinen Tänzer keine Visa geben. Sie haben es immer wieder versucht und haben mit grossen Umständen auf Südafrika müssen reisen. Letztes Jahr hat das Stück in Fribourg gespielt, doch dort war es nicht möglich, für alle KünstlerInnen ein Visum zu bekommen. Jetzt, in Basel, haben kurz vorher alle ein Visum erhalten. Als KünstlerInnen haben sie besondere Hürden beim Visum gehabt, weil sie nicht fest angestellt sind und kein höchstes Vermögen vorweisen können. Dazu kommt, dass sie keine familiären Bindungen wie Ehen oder Kinder haben. Das liegt aber daran, dass in Mosambik die gleichgeschlechtliche Ehe und die Adoption für gleichgeschlechtliche Paare im Gesetz verboten sind.
3: I need to show people to thinking how the colonized deal happened until today and how to affect a queer body in Africa.
2: In seinem Stück Geisa beschäftigt sich der queer Mosambikaner Yuk Miranda mit der Geschichte von homosexuellen Minenarbeitern aus Mosambik in Südafrika, wo eigene schwule Community und homosexuelle Ehen hatten. Die Geschichte erzählt er mit Hilfe von Musik, Tanz, Archivmaterial und Körper. Ironischerweise wird sein antikoloniales Stück genau die koloniale homophobe Mechanismen im Einreiseprozess erschwert. Glücklicherweise hat jetzt Yuk Miranda das ganze Gruppe geschafft, ein Visa zu bekommen und kann am Donnerstag und Freitag in Ritauen vor Kaserne auftreten. Für Radio X, Miriam Lubrich.

0: Es ist Dienstag, der 22. 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Kostenlose Beratung für Kulturschaffende gibt es beim Kulturhub vom 4:30 bis um 7:30 im Ausstellungs- und Klingental. Am 6:30 ist die Vernissage von der Ausstellung «Zwischenraum hindurchzuschauen» von der Zilla Leutenegger. Das im Museum Dengeli. Der Film «Unter Pflanzen – Ein Perspektivenwechsel» läuft heute um 6:30 im Stadtkino. Im Anschluss an die Vorführung gibt es noch ein Gespräch mit der Regisseurin Angie von Moos. Zischba hat heute Spezialausgabe. Am Queer Care Soiree wird über mentale Gesundheit in der queeren Community geredet. Danach gibt es eine Listening Session mit der Mona Gami. Los geht's am 7. im Roststall 2 von der Kaserne. Der Queer Care Soiree wird präsentiert von Gay Basel. Die Buchvernissage von Alain-Claude Sulzer, Szenenwechsel, ist ab 7. im Literaturhaus Basel. Und zeitgenössischer Jazz mit Eleganz und Groove gibt's mit Apple Tree ab 8:30 im Bird's Eye Jazz Club.
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0: 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Einen wunderschönen guten Abend zusammen. Es ist Dienstag und es ist 9 Uhr. Das heisst, es ist Zeit für Metal X. Mein Name ist Mücke und ich bin nicht allein im Studio. Ich bin mit dem...
1: Joel, du heute.
0: Genau. Und zwar ist es heute das Thema Emo. Das ist genau meine Spalte. Da bin ich daheim. Ich habe früher extrem viel Emo gelost und heute doch auch immer noch großer Fan. Joel, wie sieht es bei dir aus?
1: Hey, ich habe wahrscheinlich zwischendurch auch ein bisschen so Emo-Songs gelost. Ich weiß eigentlich gar nicht recht, was alles zu Emo gehört oder nicht. Darum, du hast heute Songs mitgebracht. Ich bin gespannt, was kommt und vielleicht kenne ich ja den einen oder anderen.
0: Ja, was ist Emo, was ist nicht Emo? Das ist immer so eine Frage. Ich finde, das ist auch ein bisschen eine persönliche Frage. Auf jeden Fall, heute kommen meine Top-Hits und wir steigen ganz stark ein mit Faceless Name for More Than Life.

0: Ihr habt gehört, What Might Have Been von The Crooks UK. Joel, ich habe dich vorher gefragt, während wir die Musik gehört haben, was ist für dich, wie würdest du die Musik beschreiben?
1: Hey, ich würde sagen, es hat Höhe und Tiefe, oder? Also das erste Lied, das wir gehört haben, hat für mich so ein bisschen nach Blink 182 ein bisschen
0: dramatischer,
1: vielleicht nicht schneller, aber ein bisschen härter, ein bisschen mehr verzerrte Gitarre, weniger happy. Und der zweite Song, der hat dann wieder so die Stelle gehabt, was recht zurückgeht, recht ruhig wird, so ein bisschen fast schon melancholisch, traurig.
0: Genau, nein, ich finde, das trifft es mega gut, weil damit es wirklich laut wirkt, muss es auch zuerst schließlich sein.
1: Das stimmt.
0: Und das zeigt uns auch die nächste Band. Ich weiß nicht, wie oft sie auch leislich werden, aber ab und zu doch auch. Das ist Bastards von Defeater. Absolutes Brett. Viel Spaß.

0: 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Und das schreibt man eben Drop Dead, Gorgeous. Also es ist noch ein bisschen edgier, wie man das denkt. Genau. Und wo wir das gelöst haben, haben wir gefunden, es klingt eigentlich so ein bisschen wie als Bring Me The Horizon, in noch ein bisschen trackiger und ein bisschen selber gemachter.
1: Also ich weiß nicht, von wem der Song ist, aber es passt schon so ein bisschen in die Zeit rein, so die Anfang von Bring Me The Horizon. Ich habe es noch vorher mal schnell nachgeschaut, die Band hat von 2005 bis 2011 existiert und dann nochmal 2024. Also, entweder das sind so die neuen Lieder oder doch eher älteres.
0: Ich liebe auf jeden Fall die brachiale Art, wie da Musik gemacht wird, mit dem Klavier am Anfang, wo er so tönt, als wäre für ein Handy irgendwie neben dran gelegt worden und dann bratschen die Gitarren rein mit diesen ungesunden Screams. Das ist genau so, wenn ich das gerne habe. So, das meine ich mit selber gemacht. Genau, und wir steigen gerade weiter ein mit Burn von Counterparts.

0: Und da singt sie The Devil Wears Prada mit Des Moines. Ganz spezieller Titel, aber das ist tatsächlich eine Stadt in den USA. Und der Name kommt aus dem Französischen und so heisst die Stadt jetzt Des Moines. Ich hoffe, ich habe es richtig ausgesprochen. Joel, du kennst die Band ja sicher auch.
1: Habe ich schon ein paar Mal live gesehen sogar, ja. Finde sie super nice. Ich weiß gar nicht, ob sie oft so als Headliner kommen. Ich habe das Gefühl, sie sind oft so Vorbands vor der größeren Band. Aber ja, finde sie machen recht einen punchy Sound.
0: Ja, und ich muss sagen, live, das muss ja absolut abgehen, weil wir haben tatsächlich die Live-Version gehört, aus dem Live-Album. Da geht auf jeden Fall viel ab.
1: Das ist so.
0: Viel ab geht auch im nächsten Song. Capsize, Face First.

0: Und das ich gesehen Rosette von Elephantis. Und das ist eine von diesen Bands, wo ich sie entdeckt habe. Und dann haben wir feststellen, dass sie schon gar nicht geht. Und ich glaube, den Moment haben wir alle schon mal gehabt.
1: Ja, und dann denkst du, ah, die muss ich unbedingt los. Und dann schaust du, ah, wenn sie auf Tour gehen und was sie spielen. Und dann siehst du so, okay, die werden wohl nicht mehr auf Tour gehen, wenn sie sich nicht irgendwann wieder zusammenfinden.
0: Es ist schade. Und dann hofft man immer ein kleines bisschen, dass sie vielleicht doch wieder zusammenfinden, aber oftmals leider nicht. Auf jeden Fall, der erste Song von der Sendung war Faceless Name von More Than Life. Und weil ich die Band einfach so gut finde, habe ich mich nicht entscheiden, welches Lied ich mit in die Sendung nehme. Darum ist da noch eins, das ich auch ganz, ganz gern habe. Und das heisst Fear More Than Life.

0: Dead Inside, One Year Later. Eine Band, die ich von dir habe, Joel. Und weißt du noch, was mir damals so besonders gefallen hat an diesem Song?
1: Hey, gute Frage. Ich meine schon ein paar Jahre her. Ist der Breakdown gesehen vielleicht?
0: Ja, der Breakdown. Legendär.
1: Also ich finde schon, der Aufbau von Breakdown ist richtig nice, wo nur noch quasi so das Umgeschreien ist und dann hast du das Gefühl, als würde irgendwo so das Kabel rausgezogen und dann denkst du, hey, was passiert jetzt? Und dann kommt einfach das Brett, das dich fast umhaut.
0: Genau, Kopfhörer richten, was ist da, Wackelkontakt, ein bisschen Lüter machen und dann scheppert der Breakdown rein. Hammer. Und Hammer, würde ich auch als Beschreibung benutzen für den nächsten Song I Died With You von Hotel Brooks.
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0: Ihr habt gehört Anchored von Past Me By. Auch einfach so ein brachiales Lied, so viel Wucht und Energie und dann so eine schöne Refrain. Ich liebe die Kombination. Joel, wie hast du es gefunden?
1: Hat mir sehr gefallen und es hat mich sehr an Being as an Ocean erinnert. Und ich muss sagen, es ist echt ein Wunder, dass du die Band nicht gebracht hast, weil ich weiss, für wie lange das für dich so die Nummer 1 Band war. Egal, wo wir an sind, was wir gemacht haben, es ist immer Being as an Ocean gelaufen, du hast darüber geredet.
0: Being as an Ocean ist heute nicht dabei, das ist tatsächlich ein Wunder, aber ich einfach mal wollte auch den ganzen anderen Songs mal ein bisschen den Vorsprung lassen. Und
1: ja, völlig fair, oder? Aber ich meine, wir haben es jetzt können erwähnen, für alle da draußen, die die Playlist von Mücke Nice finden und Being vielleicht nicht kennen, hört mal rein.
0: Genau, also Being as an Ocean kann ich immer empfehlen und ich könnte auch locker noch 5 weitere Emo-Sendungen machen, vielleicht in der Zukunft. Auf jeden Fall, jetzt geht es weiter mit ein bisschen mehr Metalcore aus Deutschland und zwar Burning Down Alaska, Blossom.

0: Da singt sie Burning Down Alaska mit Blossom. Oder haben sie sich umbenannt zu Alaska mit Z. Ja genau, das sind sie auch live erwucht, wenn ich aus erster Hand berichte. Aber ich muss jetzt auch berichten, dass wir mit dem heutigen Oberprogramm fertig sind. Das ist gesehen mit der Emo-Special-Sendung hier von Metal X, von mir, Mücke und dem Joel.
1: Ich hoffe, ihr habt Spass gehabt. Ich habe auch neue Songs kennengelernt. Ich hoffe, ihr auch. Und es hat sehr viel Spass gemacht mit dir.
0: Danke vielmals. Der nächste Song ist The Saddest Landscape, The Sixth Golden Ticket.

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